0: Es ist das 23. Mal, dass in unserer Region die deutschen Kulturtage stattfinden. Eröffnet wird am 2. Oktober um 19 Uhr mit einem Konzert. In der Oppelner Musikschule spielt dann das Orchester der Oppelner Philharmonie. Was sonst noch im Rahmen der deutschen Kulturtage passiert, weiß Wilhelm Scholz-Knobloch.
1: Ein Monat mit deutscher Kultur. 7 Konzerte, 10 Vorträge, ein Symposium und mehrere Ausstellungen stehen im Oktober auf dem Programm der Deutschen Kulturtage. Sabina Kawetzka, Koordinatorin der Deutschen Kulturtage, freut sich, dass dieses Jahr wieder eine Vielfalt an Veranstaltungen geboten wird.
2: Jeder kann was für sich finden. Ältere Personen und junge Leute. Ich persönlich mag Konzerte. Da freue ich mich am meisten, aber auch für den Theater, auch Ausstellungen mag ich sehr für deutsche und hier schlesische Kultur.
1: Den Abschluss der Deutschen Kulturtage bildet das Schlesien-Seminar, das vom 27. bis zum 29. Oktober stattfindet. Dieses Jahr wird der deutsch-polnische Nachbarschaftsvertrag im Mittelpunkt des Schlesien-Seminars stehen, also 35 Jahre Nachbarschaftsvertrag. Bilanz, Vertrauen, Zukunft. Das Programm finden Sie auf www.skgd.pl. Unterstützt werden die Deutschen Kulturtage vom Innenministerium der Bundesrepublik Deutschland, dem Land Rheinland-Pfalz sowie der Woiwodschaft und der Stadt Oppeln. Schulung für angehende Fremdenführer. Wer seinen Heimatort gut kennt, sich für die Geschichte seiner Region interessiert und Geschichten zu Sehenswürdigkeiten, Traditionen sowie Anekdoten aus seinem Umkreis sammelt, für den organisiert das Haus der deutsch-polnischen Zusammenarbeit eine Schulung für angehende Fremdenführer. Aurelia Langosch vom Haus der deutsch-polnischen Zusammenarbeit.
3: Viele kleine Städte und Orte in unserer Region haben eine unglaublich spannende Geschichte. Aber oft fehlt jemand, der sie lebendig und mit eigenem Engagement erzählen kann. Genau hier setzt unser Projekt Kleine Städte, große Geschichten an. Wir möchten Menschen ermutigen, ihre eigene Umgebung neu zu entdecken und zu lernen, wie man Geschichte, Traditionen und lokale Besonderheiten interessant und verständlich vermittelt.
1: Während der Schulung erfahren die Teilnehmer, wie man sich auf eine Führung vorbereitet, wie man eine Gruppe begeistert und wie über das Kulturerbe aus einer persönlichen Perspektive erzählt werden kann. Der Anmeldeschluss ist am 13. Oktober. Informationen gibt es auf www.haus.pl. Gebet für den Frieden im tschechischen Zuckmantel. Am 19. September fand im tschechischen Zuckmantel in der Basilika Maria Hilf die diesjährige Wallfahrt der Schlesier aus Tschechien, Deutschland und Polen statt. Die Heilige Messe hielten Martin David, Bischof des Bistums Ostrau-Troppau und Bischof Rudolf Pierschkauer aus Oppeln. Die zentrale Intention der diesjährigen Wallfahrt waren Gebete um den inneren Frieden und den Frieden zwischen den Völkern, sagt Professor Andrzej Anderwald, Seelsorger der Deutschen in der Diözese Oppeln.
4: Wir haben gebetet für, um Gottes Segen, Gesundheit, Frieden für alle Pilger. Und wir haben auch nicht vergessen die Verstorbenen. Wir haben auch die Verstorbenen eingeschlossen und alle, die wollen hier sein, aber konnten schon nicht wegen des Alters oder Krankheit. Die alle haben wir eingeschlossen in unserem Gebet, besonders bei der Heiligen Eucharistie.
1: Aus Oberschlesien reisten 2 Pilgerbusse an, die vom Verband Deutscher Gesellschaften organisiert wurden. Als nächste und letzte Wallfahrt in diesem Jahr steht am 7. November Trebnitz an. Auch dorthin organisiert der Verband Deutscher Gesellschaften, VDG, einen Pilgerbus. Anmelden kann man sich zum Beispiel via E-Mail unter bureau@vdg.pl.

0: Der Oktober steht vor der Tür und damit auch die jährlichen deutschen Kulturtage in der Woiwodschaft Oppeln. Diese Veranstaltungsreihe, die federführend die sozialkulturelle Gesellschaft der Deutschen austrägt, hat natürlich auch viele Partner und Helfer in anderen Institutionen. Seit Jahren ist die Österreich-Bibliothek mit von der Partie. Wilhelm Scholz-Knobloch berichtet.
1: Mehr als Oktoberfest. Deutschland entdecken. Das ist der Titel eines Vortrages am 2. Oktober um 17 Uhr in der Oppelner Österreich-Bibliothek. Es ist eine Veranstaltung im Rahmen der Deutschen Kulturtage. Österreich-Bibliothek, Platz Piłsudskiego 5 in Oppeln. Am selben Tag, dem 2. Oktober, werden um 19 Uhr in der Oppelner Musikschule, Ulica Strzelców-Bytomskich 18, die Deutschen Kulturtage mit einem Konzert eröffnet. Das Orchester der Philharmonie Oppeln spielt Musik von Felix Mendelssohn-Bartholdy, Friedebald Gräfe und Kazimierz Serocki. Eintrittskarten bekommt man an der Kasse der Oppelner Philharmonie. Einen Tag darauf dürfen sich Musikfreunde auf ein weiteres Konzert freuen. Am 3. Oktober wird um 18 Uhr im Künstlerhaus Ziegenhals musiziert. Es treten auf Johannes von Ballestrem, Klavier, und Pietro Ballestrero, klassische Gitarre. 3. Oktober, Künstlerhaus in Ziegenhals, Ulica Parkowa 12 um 18 Uhr. Deutsch-Stammtisch in Oppeln. Am 6. Oktober begegnen sich um 17 Uhr Freunde der deutschen Sprache und Kultur im Oppelner Café Pod Akademie. Beim deutschen Stammtisch geht es darum, sich in deutscher Sprache auszutauschen. Ins Leben gerufen wurde die Runde vom Deutschen Freundschaftskreis Oppeln Zentrum. Das Motto des Stammtisches ist Deutsch sprechen, Leute treffen, Spaß haben. 6. Oktober um 17 Uhr im Café Pod Akademie in Oppeln. Ausstellung auf den Kreuzburger Ring. Die deutsche Minderheit in der Oppelner Region, 35 Jahre, heißt die Freiluftausstellung, die noch bis zum 2. Oktober auf dem Kreuzburger Ring zu sehen ist. Die Präsentation zeigt Ereignisse und Aktivitäten aus 35 Jahren der deutschen Organisation. Die einzelnen Tafeln erzählen, wie sich das Engagement der deutschen Minderheit in Kultur, Bildung, Tradition und gesellschaftlichem Leben entwickelt hat. Sie wurde vom polnischen Ministerium für Inneres und Verwaltung sowie dem Freistaat Sachsen finanziert. Schlesisches Bierfest in Görlitz. Am Tag der Deutschen Einheit, dem 3. Oktober, wird ab 10 Uhr im Bunker der Görlitzer Südstadt angezapft. Zum Höhepunkt des Schlesischen Bierfestes gehört die Krönung des Schlesischen Bierkönigs. Wer den Titel und die Krone erringt, muss übrigens kein sportliches Wettrinken absolvieren. Im Mittelpunkt steht stattdessen ein Quiz rund um das Thema Bier. Der Ort des Geschehens ist ein 230 Quadratmeter großer und für 300 Menschen vorgesehener historischer Görlitzer Bunker an der Jakobusstraße 8.

0: In der Gemeinde Leschnitz gibt es den Kindergartenverbund Gebrüder Grimm. Der Sitz des Verbundes ist in Leschnitz am Fuße des Annabergs. Direktorin ist dort Carolina Treller. Man kennt sie in Oberschlesien für ihre Bühnenauftritte oder auch Texte in oberschlesischer Mundart. Doch heute steht ihre Arbeit im Kindergartenkomplex im Mittelpunkt unseres Gespräches. Ich traf sie in ihrem Büro in Leschnitz, wo einst schon ihre Schuldirektorin hinter dem Schreibtisch saß.
1: Jetzt ist mal früher meine Direktorin, wo ich auf dem Gymnasium war. Gymnasium war in Leschnitz und jetzt ist mein Kindergarten auch in Leschnitz. Wir haben so ein Ersatzgebäude, wo früher mal Gymnasium war. Denn unser Kindergarten in Leschnitz wird thermomodernisiert. Wir freuen uns schon drauf. Und ja, und ich bin stolz, hier Direktorin zu sein. Nicht nur hier, aber auch Dolna, Kadubis, Annaberg. Das gehört alles zum sogenannten Sespo-Leschnitzki-Schetkoli. Und da bin ich stolze Direktorin.
2: Aber du bist nicht nur Direktorin, du führst auch den Samstagskurs, ist das richtig?
1: Ich bin die Autorin der Curriculums, also des, es sind ja diese
2: Lehrpläne, oder?
1: Ja, genau, das schreibe ich schon, glaube ich, seit 3 Jahren, 4 Jahren. Früher war ich Lehrerin, Kursleiterin heißt es, da habe ich immer gedacht, das wäre schön, irgendwann mal das alleine zu schreiben, weil ich wusste, ja, was wir brauchen, was nicht so gut war, was man vielleicht ändern konnte. Und ja, und eben kann ich da jetzt, habe ich da jetzt einen Einfluss und ja, mache das sehr gerne. Das ist halt so ein gutes Training für mich auch mit der Sprache, dass ich doch noch die Sprache die ganze Zeit nutze. Nicht nur mit meinem Kind, wenn ich mit meinem Kind rede, aber auch halt noch so pädagogisch auch weiterhin.
2: Das heißt, dass dieser Kindergarten ein zweisprachiger ist, ein deutscher Kindergarten?
1: Ja, wir haben Deutsch, ist auch so eingeteilt vom Ministerium aus. Die Kleineren haben 6x15 Minuten, die Älteren haben 6x1/2 Stunde, also fast 3 Stunden Deutsch unter der Woche. Aber wir probieren auch immer die ganze Zeit Deutsch reinbringen mit Gebet. Das hast du auch gehört, wo du gekommen bist. Ein bisschen mit Gebet, ein bisschen mit Gesang und Gedichte. Und wenn irgendwie ein Wettbewerb ist, dann nehmen wir auch gerne teil. Und die Lehrerin, ich habe in einer Gruppe noch Deutsch, weil als Direktorin muss ich auch immer 5 Stunden Unterricht haben, dann habe ich immer Deutsch. Ich habe auch eine Lehrerin, die das sehr gut macht, die Asha, und die wohnte früher in Deutschland, kommt aber von hier und unterrichtet jetzt unsere Kinder Deutsch.
0: Sagt Carolina Treller, die Kindergärten mit Deutsch in Leschnitz, Dolna, St. Annaberg und Kadlubiec leitet. Nach der Musik spricht sie über ihren Alltag hinter dem Direktorenschreibtisch.

0: Paulina Treller kennt die Arbeit mit Kindern aus ihrer Tätigkeit im Projekt der deutschen Minderheit, den Samstagskursen. Sie hatte auch Lehrpläne für Kindergärten mit Deutsch ausgearbeitet. Ich wollte wissen, ob sich diese Arbeit in ihren Kindergärten und im Zusammenspiel mit dem Kollegium bewähren konnte.
1: Es hat natürlich Vorteile und Nachteile, denn die Mädels, die Mitarbeiterinnen, die kennen mich ja zum Beispiel von der Seite, wenn ich drauf schaue. Und wissen auch, wie ich ticke. Aber es geht auch auf die andere Richtung. Ich weiß dann auch genau, wie sie funktionieren und wie ich das jetzt so gestalten soll oder will, damit es besser funktioniert, wie es funktioniert hat. Ich probiere es so zu gestalten.
2: Was hat denn deiner Meinung nach nicht so gut funktioniert?
1: Eigentlich war das meiste Problem zwischen den Mitarbeitern. Einfach nicht die Offenheit. Die haben nicht über Probleme geredet. Das war das Problem. Und wenn die Mitarbeiter nicht miteinander über Probleme reden, von früher oder später geht es dann auch auf die Kinder. Ne? Dann funktionieren sie miteinander nicht gut, dann reden sie auch nicht gut. Das sehen auch die Kinder. Wenn die Lehrerin und die anderen Mitarbeiter nicht miteinander viel reden oder nicht dann irgendwie zusammen gut funktionieren, sehen das die Kinder. Und ich finde, es ist viel, viel besser, wenn man über Probleme redet. Wie ich immer auch sage, es gibt keine Probleme, es gibt nur Lösungen, dass sie auch mit den Problemen zu mir kommen sollen, ist auch das Wichtigste. Aber dass sie auch zwischeneinander die Probleme gleich regeln oder wenn sie das nicht regeln können, zu mir kommen, damit das auch keinen Einfluss dann auf die Arbeit und auf das, was sie mit den Kindern machen hat.
2: Und wie ist es mit dem Curriculum? Denn das Zwischenmenschliche ist natürlich eine Seite, aber man muss sich auch an irgendwas halten in dieser Arbeit. Hast du da Einfluss nehmen können?
1: Doch, es geht ja auch darum, dass man auch... Wir haben ja verschiedene Jahreszeiten sozusagen. Wir haben verschiedene Themen, die wir behandeln. Es gibt natürlich einen Plan, wie wir da durchgehen. Wir haben auch so verschiedene Bücher darüber. Aber man muss auch meistens auf die Kinder achten und auf die Kinder schauen, was sie wollen, was sie brauchen. Es sei denn jetzt auf Deutsch, weil wir das auch viel einbringen. Aber vor allem auch Polnisch ist ja unsere Sprache. Und bei uns im Kindergarten halt auch Schlesisch. Und die Kinder, ich weiß auch, welche Schlesisch reden, dann redet man mit den Kindern auch Schlesisch, dann fühlen sie sich auch gleich wohler. Und ich bin mir sicher, in der Schule

0: auch alles breiter betrachten. Ich will jedem gut machen. Ich bin so ein Mensch. Ich will auch mit jedem reden. Das sage ich auch immer meinen Eltern. Wenn ihr Probleme habt, kommt erstmal zu mir. Und dann können wir die besprechen, wir können die lösen. Aber es gibt halt auch Situationen, wo die Eltern impulsiv reagieren. Und ich glaube, das sind die meisten Probleme, erstmal so alles zu gestalten, damit die Eltern zufrieden sind und die Kinder aber dann auch. Und Papiere, ne? Dokumente und Papiere sind nicht problematisch, aber es sind ganz viele. Ganz, ganz viele Papiere. Aber ich glaube, das ist überall in jedem Bereich, wo es öffentlich ist, wo Gemeinde auch tätig ist, ist halt so, nach den Regeln muss man Papiere produzieren und das ist auch noch so ein Punkt. Während das ein bisschen weniger, könnte man sich noch mehr auf die Kinder konzentrieren, weil im ganzen Getrubel vergessen dann auch irgendwie die Eltern, aber auch wir, wenn wir so viel Papiere zu machen haben, Klassenbücher, ne? Kindergartenklassenbücher und alles zum Ausfüllen, ist manchmal viel zu viel. Und dann will man sich aber auch auf die Kinder konzentrieren. Und da muss man sich auch immer wieder zurückdenken und sagen, die Kinder sind für uns das Wichtigste. Und da muss man sich auf die Kinder wieder konzentrieren und sagen, egal, das andere muss sich irgendwie regeln, erstmal die Kinder.
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2: Wir sind heute zu Gast in Leschnitz am Fuße des St. Annabergs bei Carolina Trella. Sie leitet einen Kindergartenkomplex mit Deutsch als Nebensprache. Ich wollte wissen, wie der Alltag dort aussieht.
0: In all den Kindergärten haben wir jetzt insgesamt ca. 130 Kinder. Insgesamt. Leschnitz, Annaberg, Kadubitz und Dolna. Ja, die Kinder kommen schon um 6.30 Uhr, manche schon um 5.30 Uhr. Es gibt auch solche, wenn die Eltern keine Großeltern haben und die Arbeit um 6 Uhr anfangen, bieten wir, die Gemeinde bietet, und das ist immer was, das zeichnet uns aus, weil nicht in jeder Gemeinde können die Kinder um 5.30 Uhr in den Kindergarten kommen. Und wir fangen an, die Kinder treffen sich in einer Gruppe immer morgens, damit sie auch miteinander spielen können. Und um 8 Uhr fangen immer die 5 Stunden an, wo zusammen gespielt wird, gelernt wird, gegessen wird, nach draußen gegangen wird. Und dann um 13 Uhr werden die meisten abgeholt. Aber die Kinder, von denen die Eltern halt länger arbeiten, die bleiben auch bis 16 Uhr. Unser Kindergarten ist bis 16 Uhr offen. Wir bieten auch ganz viele verschiedene andere Aktivitäten, verschiedene Ausflüge, Theaterausflüge. Wir hatten bislang, letztes Jahr hatten wir ein sehr langes Projekt, da hatten die Kinder Lego-Robotik, da hatten die Kinder Tanzkurse, da hatten die Kinder Kunstkurse, da hatten die Kinder zusätzliche Ausflüge ins Museum, in den Theater, ganz, ganz viele Sachen hatten sie, und das war auch etwas, was die Eltern zu uns gezogen hat, was die einfach nicht bezahlen mussten, weil das vom Projekt vom Ministerium finanziert war.
2: Was ist das für ein Projekt?
0: Ja, das war ein Projekt vom polnischen Ministerium. Hier von den europäischen Geldern natürlich und durch die Europäische Union dotiert. Und man muss das natürlich erstmal schreiben. Und das haben dann alle Kindergärten in der Gemeinde Leschnitz bekommen, also auch noch Salesche und unsere Raschowach hier neben Leschnitz.
2: Leschnitz ist ja auch eine Stadt, wo, ich nehme an, der Großteil noch der deutschen Minderheit angehört bzw. deutsche Wurzeln hat. Partizipiert denn die Organisation der deutschen Minderheit auch an der Bildung von kleinen Kindern?
0: Abgesehen jetzt von den Geldern, so arbeiten wir die ganze Zeit zusammen. St. Martin zum Beispiel fällt mir gleich ein, machen wir immer mit der deutschen Minderheit. Irgendwie Drachen basteln, Drachen steigen jetzt, dann machen wir jetzt auch wieder mit der deutschen Minderheit. Wir arbeiten die ganze Zeit zusammen, auch wenn wir irgendwelche Feste haben und Eröffnungen und alles. Da ist auch die deutsche Minderheit eingeladen, die laden uns ein, irgendwelche Gebrüder Grimm-Lesungen. Ne? Wir sind ja auch Gebrüder Grimm-Kindergarten in Leschnitz. Und darauf sind wir auch stolz, dass ich habe im Internet nachgeschaut, 2 oder 3 Kindergärten, die ich nur gefunden habe, die so einen Namen haben. Aber nicht bei uns, nicht in Polen.
2: Macht ihr was Spezielles auch mit den Kindern zu Märchen der Gebrüder Grimm?
0: Ja doch, wir hatten verschiedene Wettbewerbe, wo die auch Gebrüder Grimm Märchengestalten gemalt haben oder sich so umgezogen haben. Ja schon. Und unseren Namen zum Beispiel, die

0: Gruppennamen sind, wo ich Direktorin geworden bin, wollte ich die dann halt so ändern, so wechseln, damit sie nach irgendwelchen Tieren, die in Gebrüder Grimm-Märchen drin sind, nach denen heißen, wir haben Füchse, Mäuse, Kätzchen und Hunde. Die alle sind in den Gebrüder Grimm-Märchen zu finden.
1: Ich glaube, die sind in allen Märchen der Welt zu finden.
0: Obwohl, es war nicht so einfach. Ich habe mehrere aufgemacht, mehrere Gebrüder Grimm-Märchen, und da waren nur wenige Tiere drin. Und da musste ich wirklich suchen, welche ich da... Ich wollte auch natürlich Mäuse klein und dann ein bisschen Kätzchen ein bisschen größer. Dann sind die Hunde, kommen die Hunde und dann die Füchse, weil die ja die klügsten sind und die schlauesten sind, und die sind dann auch die sechs... Das sind dann auch die Sechsjährigen.

0: Wir sind heute zu Gast bei Carolina Treller, die den Gebrüder Grimm Kindergartenverbund in Leschnitz leitet. Doch sie hat seit kurzem eine weitere Verantwortung übernommen, die Leitung des Kinderclubs Beitle. Ich wollte wissen, was das ist.
1: Kinderclub haben wir jetzt am 1. September geöffnet. Wir haben schon voll. Wir haben erstmal jetzt 21 Kinder und nachhinein jeden Monat kommen 3 Kinder noch dazu. Es sind insgesamt 24 Kinder. Da sind Kinder von 1 bis 3. Weiterhin können die dann auch in den Kindergarten kommen. Kinderclub ist halt von 1, Kinderkrippe ist von einem halben Jahr. Das ist der Unterschied. Ich habe da neue Mitarbeiter. Die Gemeinde hat es natürlich geschafft, auch wieder ein Projekt zu schreiben. Und dann haben die Gelder bekommen. Auch ein bisschen Zuschuss von der Gemeinde ist natürlich auch da. Ohne wird es nicht gehen, auch bei uns hier bei der Thermomodernisierung im Kindergarten. Ja, da prüfen wir jetzt, wie es so ist, ob die Möbel alles aushalten, ob das Gebäude auch kindertauglich ist. Aber das klappt wirklich alles sehr gut. Wir haben auch gemeinsame Küche. Also die Küche, die für den Kindergarten kocht, die kocht auch für den Kinderclub. Natürlich so, wie die Kinder auch essen können. Das macht mir auch riesen Spaß, wenn ich da einmal komme zu den Kleinsten, die da überall so laut sind und überall rumspringen und rumrennen. Manche weinen noch.
0: Spielt denn die deutsche Sprache im Kinderclub eine Rolle?
1: Ja, unser Club heißt ja Beitle vom Schlesischen. Und auch bei der Eröffnung habe ich es gesagt, wir sind uns mit dem Bürgermeister einig. Es heißt Beitle und da werden die Kinder dreisprachig aufwachsen. Polnisch, Schlesisch und Deutsch.
0: Passend zu Oberschlesien.
1: Genau.
0: Wissen denn die Kinder, dass sie eine prominente Direktorin haben?
1: Ja, schon. Manche schon. Ganz. Es ist immer, also manche kommen so, meine Oma hat sie gestern im Fernsehen gesehen. Oder mein Opa hat mir sie gestern im Fernsehen gezeigt. Manche kommen und tanzen, Today D oder singen Oma Anna. Ich habe so ein Mädel, gleich nachdem Premiere war, nach 2 Tagen kam sie, die Mama, und musste mir einen Film zeigen, wo sie die Kleine aufgenommen hat, wo sie getanzt und gesungen hat. Es gibt schon solche, die auch meine Lieder hören und die dann auch es nachmachen und auch stolz darauf sind. Es ist viel mehr wert als jedes Geld der Welt, wenn ein Kind kommt und sagt, oh, ich freue mich. Ich war letztes Wochenende auf ihrem Auftritt. Haben Sie mich gesehen? Ich sage, natürlich habe ich dich gesehen. Die Kinder kommen schon auch auf die Bühne, wenn sie da sind, winken. Da bin ich immer stolz darauf, dass sie auch zu meinen Auftritten kommen und auch meine Musik hören.
0: Wie ist das? Die Woche über bist du im Kindergarten und am Wochenende stehst du auf der Bühne. Vor allem jetzt, wo so viel los ist im Frühherbst.
1: Ich hatte 3 Auftritte jetzt am vergangenen Sonntag. Da stehe ich auf der Bühne. Wo bin ich jetzt? Welche Ortschaft ist das jetzt? Ist gar nicht so einfach, sich das alles zu merken. Bei den Oktoberfesten habe ich immer ein wenig anderes Programm. Noch zusätzliche Schlagerlieder, aber die habe ich jetzt neu machen lassen. In meinem Stil. Halt ein bisschen Popschlager gemacht, damit die auch mehr zum Tanzen sind, aber halt so Bekannte wie Herzilein, wie Schöner fremder Mann oder Du kannst dich immer 17 sein. Halt solche Lieder, die ich immer als Kind gesungen habe, die mir immer im Kopf geblieben sind, die habe ich jetzt neu machen lassen und die kommen dann auch auf dem Oktoberfest. Werden die gesungen, gespielt. Natürlich meinen Lieder wie Oma Anna. Today, die dürfen nicht fehlen. Und immer wenn Sonntag ist, frage ich auch immer, Klus Kirilla, da waren da. Wer hat sie gekocht? Die Oma. Ich probiere auch immer an jedem Auftritt, ich selbst zu sein. Und egal was passiert, probiere ich dann einfach an diesen Moment anknüpfen, an die Situation, die jetzt passiert. Ich habe zwar immer einen Plan, wie jetzt und welches Lied nachhinein kommt, aber wenn ich sehe, dass die Leute jetzt zu dem Lied irgendeinem besser gelaunt waren, dann nehme ich ein anderes raus und dann probiere ich das immer anzupassen zu den Leuten, damit die auch zufrieden sind. Wie du auch schon sagtest, unter der Woche Kindergarten und auch Familie, Mann und Kind, am Wochenende singe ich und ich probiere dann auch immer abzuschalten. Das ist immer dieses Gefühl, ich stehe auf der Bühne, die Lichter leuchten und dann vergisst du alles andere. Und da schalte ich wirklich ab. Und dann schöpfe ich immer neue Energie, damit ich wieder die ganze Woche Kraft habe, um zu arbeiten. Man muss einfach im Leben, das habe ich mittlerweile mit meinem Alter schon gelernt, man muss die Zeit mit den Leuten verbringen, die uns motivieren, die uns Energie geben und sich mit solchen Leuten umgeben, die uns Kraft geben.
2: Was sind das für Leute, die dir Kraft geben?
1: Der erste Gedanke ist die Fans, die einfach immer kommen, die da sind. Die Leute, die deine Lieder kennen, ist dir gleich besser. Beim Alltag ist es mein Mann, ist es mein Sohn, sind es vor allem auch meine Eltern. Ohne die würde nichts gehen. Ich habe einen Sohn, der muss auch bewirtet werden. Den muss man manchmal aus der Schule abholen, wo ich nicht da bin. Den muss man zur Musikschule bringen. Der muss abgeholt werden. Mein Mann arbeitet ja auch Schicht. Ich kann ja auch meistens am Wochenende mit ihm nicht sein.
2: Welche Rolle spielt noch das deutsche Singen? Wollen die Leute das noch hören? Es gibt ja immer weniger Menschen, die Deutsch sprechen, aber die Musik, das ist ja was anderes.
1: Auch dank der deutschen Minderheit, wo ich schon jahrelang gesungen habe, Coverlieder, assoziieren die mich auch mit deutschen Liedern. Und am Wochenende war wieder genau das Gleiche. Dann kommen die, ah, bitte Ponimetsku, willst du auch was auf Deutsch sein? Natürlich, wo man ankommt. Ja, die freuen sich schon. Und ich produziere auch jetzt weitere deutsche Lieder, weil ich fühle mich einfach im Singen in dieser Sprache irgendwie schon am wohlsten. Ist so. Ist so. Ich bin mit solchen Liedern aufgewachsen. Und ich freue mich, wenn ich außer Schlesisch auch noch Deutsch singen kann.
2: Welche Träume hat Caro Trella?
1: Man kann ja ohne Träume angeblich nicht leben, das stimmt. Ja, ein Auftritt in Deutschland, in irgendeinem immer wieder Sonntag oder Fernsehgarten, Ballermann, irgendwann mal Mallorca, warum nicht? Das sind schon so Träume, die man vielleicht irgendwann mal realisieren kann. Meine Mama hat mir sogar versprochen, wenn es dann nach Mallorca geht, organisiert sie den Shuttle und bezahlt den Hubschrauber für uns alle. Das wäre schon ein Traum, ne? Irgendwie, ich bin halt in dieser Musik aufgewachsen. Das ist halt meine Musik. Und das, was hier schon passiert, hätte ich nie geglaubt, dass es so weit geht. Ist schon super. Kann man natürlich noch toppen. 15.000 Zuschauer auf der Bühne, wie letztens auf der Ithaca Arena, wäre auch ein Traum. Das wäre noch mehr als ein Traum. Dass Leute für dich kommen auf so eine große Bühne. Wer weiß, Träume muss man haben. Aber halt Auftritte auch in Deutschland. Wäre das schon etwas Besonderes. Ich hatte ja schon Auftritte in Deutschland, aber halt von einem kleineren Publikum und mit Coverliedern. Aber wenn es dann meine Lieder auf Deutsch sind und ich da auftreten, mit denen auftreten kann und die Leute die noch vielleicht merken und singen können, das wäre schon schön.
0: Sagte Carolina Trella, die über ihren Arbeitsalltag, ihre Wochenenden auf der Bühne und ihre Träume berichtet hat. Und wer Caro auf der Bühne erleben möchte, schaut am 3. Oktober nach Tost. Dort wird in der Nähe der Burg ein Oktoberfest gefeiert und Caro sorgt um 20.30 Uhr für Stimmung. Am 4. Oktober singt sie um 18 Uhr beim Erntedankfest in Wengern im Gebäude der Freiwilligen Feuerwehr und am 10. Oktober gibt sie ein Heimspiel in Deschowitz, wo das dortige Oktoberfest gefeiert wird. Und ich feiere zusammen mit Ihnen auch nächsten Sonntag, wenn Sie wollen, in der Sendung Schlesien aktuell. Danke, dass Sie heute dabei waren. Bleiben Sie uns treu. Ade, sagt Claudia Kancia.
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